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In den Sommerferien gibt es bei Backstage in jedem Jahr ein Sommerferienprogramm und in jedem Jahr gibt es ein besonderes Thema. So auch in diesem Jahr. In den Monaten Juli und August geht es nur und ausschließlich um die Musik von John Paul Jorge und Ringo. Es ist schon so viel geschrieben worden über die Karrieren der Fab Four, zusammen als die Beatles in den 60ern und dann solo von den 70ern bis heute. Das möchte ich nicht alles nacherzählen. Aber die Musik möchte ich hören aus 6 Jahrzehnten Rock- und Popgeschichte. Wenig Worte und viel Musik soll es geben, mit Hits und Raritäten, mit Coverversionen und Tributsongs, mit den Originalversionen von Songs, die durch die Beatles berühmt gemacht wurden, und mit vielem, vielem mehr. Da steht also einiges auf dem Zettel für die nächste Stunde und wenn wir sofort loslegen, dann können wir das sogar schaffen. We can work it out.

Die amerikanischen Ausgaben der Beatles-Langspielplatten hatten oft andere Titelzusammenstellungen als die europäischen und mitunter sogar eigene Mixe, die sich deutlich unterscheiden. Eine besondere Rarität für die europäischen Beatles-Fans war der Song Bad Boy. Aufgrund der Riesennachfrage stellte die amerikanische Plattenfirma Capitol 1965 eine LP zusammen mit Songs, die in Europa auf EP-Singles oder als Single-Rückseiten bereits veröffentlicht wurden. In den USA waren sie allerdings noch unbekannt. Das war die LP Beatles 6. Es fehlte damals noch ein Song, um die LP rund zu machen, und die Capitol funkte nach London: Help, we just need another song. Die Beatles waren gerade im Studio, um Songs für ihr Album Help aufzunehmen, und an jenem Tag waren sie mit dem Song Dizzy Miss Lizzy beschäftigt, einem Rock'n'Roll-Klassiker von Larry Williams. Und als dann diese Anfrage kam, da erinnerten sie sich daran, dass sie in ihren Hamburger Tagen weitere Songs von Larry Williams in ihrem Bühnenrepertoire hatten, und sie spielten Bad Boy für die Amerikaner ein. Lange Proben waren nicht vonnöten. Nach 5 Versuchen war die Aufnahme im Kasten. Bad Boy erschien in den USA am 14. Juni 65 und in Deutschland auf der EP-Single Beatles Forever im September 65. Die Engländer, die mussten aber noch über ein Jahr lang auf diese Aufnahme warten. Erst im Dezember 66 erreichte Bad Boy die Insel auf der Compilation A Collection of Beatles Oldies. Eine echte Rarität also, kam dann in den 70ern völlig zurecht auf die Compilations Rarities und Past Masters.

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2: Wir sind mittendrin in der musikalischen Welt der Fab Four aus Liverpool mit vielen Hits und vielen Raritäten und der Mikrofon ist immer noch Thorsten Schmidt. Larry Williams gehörte zu den musikalischen Vorbildern der Beatles. In ihren Hamburger Tagen hatten sie gleich mehrere seiner Songs in ihrem Repertoire und drei davon haben sie später im Studio aufgenommen. Und John Lennon coverte Boney Maroney für sein Rock'n'Roll-Album. Chuck Berry, Little Richard, Buddy Holly und natürlich Elvis zählten auch zu ihren Idolen, ebenso wie Carl Perkins. Und Paul, George und Ringo waren mächtig stolz darauf, dass sich dann in den 80er Jahren Freundschaften mit Carl Perkins entwickelten. Es kam zu diversen gemeinsamen Konzerten und auch zu einigen Duetten. Und eines davon war Get It auf Pauls Album Tug of War.

Ringo Starr mit Honey Don't beim Concert for George 2003. Honey Don't ist auch ein Song von Carl Perkins und für das Album Beatles for Sale hat ihn damals Ringo gesungen und seitdem immer wieder bei jeder All-Star-Tour. Für sein zweites Soloalbum reiste Ringo nach Nashville, um dort mit versierten Studiomusikern ein Country-Album aufzunehmen. Country, naja, das war nicht unbedingt das, was sich die Beatles-Fans von einem Ringo-Album erhofften und deshalb verpasste Bo Cops of Blues die Hitlisten. Das war ein Flop, das kann man wohl so sagen, das muss man wohl so sagen. Der Titelsong Bo Cops of Blues, der wurde ausgekoppelt und die Single kam zumindest auf Platz 43 in der deutschen Hitparade und auf der Single-Rückseite war eine flotte Ringo-Komposition. Coochie war damals nicht auf dem Album, nur auf der Single und ist deshalb heute unsere Single-Rückseite der Woche.

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2: Wir sind immer noch mittendrin in der musikalischen Welt der Fab Four aus Liverpool. Mit vielen Hits und vielen Raritäten und der Mikrofon ist immer noch Thorsten Schmidt. Ja, und auch George Harrison konnte Country. Behind That Locked Door war ein Song aus seinem Dreieralbum All Things Must Pass. Und dieses Album hatte zwei Hitsingles mit My Sweet Lord und mit What Is Life, einer Nummer 3 bei uns und auf Platz 1 in der Schweiz. Und diesen Song hören wir jetzt von Olivia Newton-John. Ihre Aufnahme kam in England auf Platz 16.

0: Moment mal, das würde ich gern noch einmal hören, was der Elvis da eben gesungen hat. I'd rather see you dead, little girl, than to be with another man. Ja, dem John Lennon ist auch nicht jeden Tag etwas Geniales eingefallen. Und so manches Mal, da musste einfach noch schnell ein Song her, um eine Langspielplatte zu füllen. So wie beim Album Rubber Soul, da fehlte ein Song. Und John hat schnell hingekritzelt, was ihm gerade eingefallen ist. Und da war es nun mal diese Textzeile aus dem Song Baby, Let's Play House. I'd rather see you dead, little girl, than to be with another man. Ja, und John hat das später dann auch zugegeben, dass er sich hier bedient hat. Und dann hat er einen ganz eigenen Song um diese Textzeile herumgebastelt. In jedem Falle also genial geklaut.
1: Genial geklaut.

Habt ihr auch schon mal geträumt, ein Beatle zu sein? I dreamed I was a Beatle von Murray Callum. Also, ich bin ja ein Beatles-Fan sozusagen von der Wiege an und da habe ich bestimmt schon mal von den Beatles geträumt. John, Paul, George und Thorsten. Naja, das wäre wohl nix geworden. Das war die zweite Folge der Beatlemania in unserem Sommerferienprogramm mit Hits und Raritäten aus der wunderbaren Welt der Fab Four. Und diese Songs stehen alle auf der Playliste zur Sendung im Internet unter www.musikausstudiobremen.de. Und dort findet ihr dann weitere Informationen über die gespielten Songs. Falls, also nur für den Fall, dass euch diese Sendung zu wenig sexy war, da habe ich noch was für euch, eine Sexy Sadie. Und mit diesem Song vom weißen Album verabschiede ich mich bis zur nächsten Sendung. Ich kann's kaum erwarten und hoffe, ihr seid auch wieder mit dabei. Mein Name ist Thorsten Schmidt und ich sage wie immer Tschüss und Beatles forever.

Guten Abend, liebe Zuhörer. Heute in der letzten Ausgabe dieses Jahres möchte ich nachträglich noch kurz auf einige der zahlreichen Interpretinnen und Interpreten eingehen, die uns in den zurückliegenden 12 Monaten leider für immer verlassen haben. Der erste, dem diese traurige Chronistenpflicht gilt, ist Richard Blanton, der Leadsänger der schwarzen New Yorker Vokalgruppe The Dapps. Er verstarb am 30. Dezember 1991 im Alter von nur 57 Jahren. Ende 1955 schloss sich der aus Montgomery in Alabama stammende Blanton in Harlem der Gruppe The Five Wings an. Und 1956 formierte er mit einem weiteren Sänger der Five Wings und 3 Mitgliedern der Scale Tones eine neue Gruppe, The Marvels, von denen eben einleitend der Song Jump Rock'n'Roll zu hören war. Anfang 1957 benannten sich die Marvels in The Dapps um und gleich ihre erste Single Don't Ask Me To Be Lonely vom März 57 wurde zu einem Hit. Mit Could This Be Magic vom September 57 konnten die Dapps diesen Erfolg noch steigern, als diese Aufnahme bis auf Platz 23 der Popcharts kam. Leider zerfiel die Gruppe 1958, doch Richard Blanton hielt die Dapps mit wechselnder Besetzung über die 3 folgenden Jahrzehnte bis zu seinem Tod aufrecht.

Am 3. Januar 1992 verstarb in Jackson in Mississippi im Alter von 61 Jahren Carl McVoy, ein Vetter von Jerry Lee Lewis. Ende 1957 erschien Carl McVoys erste Single mit der Aufnahme Tootsie, ganz im Stil seines berühmten Vetters, auf dem High-Label in Memphis. Und obwohl die Aufnahme im Juni 1958 nochmals von Sam Phillips auf dessen Phillips International Label veröffentlicht wurde, blieb größerer Erfolg aus. Den fand der Pianist Carl McVoy erst ab Ende 1959 bis Mitte der 60er Jahre als Mitglied der Instrumentalkombo des ehemaligen Presley-Bassisten Bill Black. Nur 8 Tage nach Carl McVoy verstarb am 11. Januar ebenfalls in Jackson, Mississippi, Hal Harris, der spätestens seit 1978 den Rockabilly-Fans bekannt ist, als seine 1957 entstandene Aufnahme Jitterbop Baby endlich veröffentlicht wurde. Hal Harris arbeitete ab Mitte der 50er Jahre als Session-Gitarrist für Starday Records und wirkte unter anderem bei Aufnahmen von Rock Rogers, Link Davis, George Jones und Sleepy LaBeef mit. Doch die Veröffentlichung eigener Aufnahmen blieb ihm damals versagt. Hal Harris wurde 71 Jahre alt.

In der ersten Februarwoche wurde in Chicago ein Mann zu Grabe getragen, der einige Jahre zuvor im Titel seiner Autobiografie durchaus treffend behauptet hatte, ich bin der Blues, Willie Dixon. 76-jährig war einem Herzversagen erlegen. Als Komponist, Produzent, Talentförderer und als Bassist war Willie Dixon die wohl bedeutendste Figur des Chicago Blues der 50er und frühen 60er Jahre. Er schrieb Klassiker wie Hoochie Coochie Man, I Just Wanna Make Love to You, Ma Babe, Spoonful, Little Red Rooster oder You Can't Judge a Book by the Cover. Ende der 20er Jahre war der schwergewichtige Dixon aus Vicksburg in Mississippi nach Chicago gekommen, wo er dann Mitte der 30er Jahre musikalisch aktiv wurde. 1946 formierte er das Big Three Trio, das bis 1952 zahlreiche Platten aufnahm. Eine davon war After a While vom September 1947, in der Willie Dixons Bass gut zu vernehmen ist. 1953 begann Dixon dann seine lange und fruchtbare Zusammenarbeit mit Chess Records. Dazu zwei seiner zahlreichen Kompositionen. Vom Februar 1959 Crazy Mixed Up World mit Little Walter Jacobs und Ma Babe in der Version von Bo Diddley vom Mai 1961.

Zwischendurch nun ein Konzerthinweis. In 3 Wochen am 2. Januar werden in der Markthalle in Hamburg die legendären Bill Haleys Comets losrocken. Auch wenn Franny Beecher, Joey D'Ambrosia, Dick Richards, Johnny Grande und Marshall Little äußerlich eine Altherrenriege bilden mögen, musikalisch sind sie noch immer so mitreißend wie einst. Am 21. Januar verschied in Hannover mit vermutlich 81 Jahren eine weitere Blueslegende, Champion Jack Dupree aus New Orleans, der eine 50-jährige Plattenkarriere hinter sich gebracht hatte. Sein persönlicher und musikalischer Lebensweg nimmt sich selbst in Kurzform zu umfangreich aus, so dass ich es hier bei einer seiner rockenden Aufnahmen der frühen 50er Jahre belassen möchte. Champion Jack Dupree und Shake Baby Shake auf dem Red Robin Label von 1953.

Über den plötzlichen Tod von Eddie Fontaine am 13. April im Alter von nur 55 Jahren hatte ich schon in der Juni-Sendung berichtet. Gleichwohl soll er heute noch einmal zu hören sein, und zwar mit dem Song, mit dem er in dem 1956er Musikfilm The Girl Can't Help It zu sehen war. Eddie Fontaine und Cool It Baby. Im April verstarb ebenfalls viel zu früh mit nur 53 Jahren Terry Caraway, der im September 1959 zusammen mit seinem Bruder Bobby den Rockabilly-Klassiker Ballin' Keen für Crest Records in Hollywood aufnahm. Hier gleich beide Seiten der Crest-Single. Während bei Sweet Lies Bobby und Terry Caraway, die 1937 bzw. 39 in Jonesboro in Arkansas geboren wurden, als Duett im Stil der Everly Brothers sangen, übernahm Terry Caraway bei Ballin' Keen den Gesangspart allein. Ebenso wie Eddie Fontaine erlag er einem Krebsleiden.

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1: Am 3. August verkündete die BBC das Ableben von Gordon Langhorne, der als Don Lang einer der Pioniere des englischen Rock'n'Roll gewesen war. Don Lang, Jahrgang 1925, kam 1949 aus seinem Geburtsort Halifax nach London, wo er zunächst als Posaunist in verschiedenen Tanzorchestern spielte. Anfang 1957 formierte er dann eine Rock'n'Roll-Band, The Frantic Five, mit der er in der ersten englischen Teenager-Musikshow Six Five Special regelmäßig im Fernsehen auftrat. Hier gleich von 1957 Rock Around the Cook House mit Don Langs Posaune im Solo und dann seine Coverversion von Jimmy Cavallos Rock, Rock, Rock. Seinen größten Hit-Erfolg verbuchte Don Lang im Juni 1958 mit einer Coverversion von David Sevilles Witch Doctor. Doch mit weiteren Platten bis 1962 fand er nur noch wenig Anklang.

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1: Obwohl sie eine ebenso starke und ausdrucksvolle Stimme wie Ruth Brown oder Lovin Baker besaß, konnte Ernestine Allen in der zweiten Hälfte der 50er Jahre nicht mehr an ihre früheren Rhythm-and-Blues-Erfolge anknüpfen. Der Grund war ganz simpel, die Plattenfirmen produzierten sie am damaligen Markt vorbei. Ernestine oder richtig Ernestine Allen wurde am 11. November 1920 in Champaign in Illinois geboren, wuchs in Toledo, Ohio auf und wurde 1939 Vokalistin der Band von Don Elbert. Ab 1945 entstanden dann mit der Band von Lucky Melinda Aufnahmen für King Records. Ihren größten Erfolg als Sängerin der Melinda Band verzeichnete Ernestine Allen Mitte 1951. Als ihre Aufnahme I'm Waiting Just For You Platz 2 in den Rhythm and Blues und Position 19 in den Popcharts erreichte. 1954 wechselte sie zu Capitol Records, für die sie im November 1954 das hervorragende Original von Fujiyama Mama aufnahm, das dann 1957 erfolgreich von der weißen Wanda Jackson ebenfalls bei Capitol neu aufgenommen wurde. 1956 bis 1961 folgten weitere Platten für verschiedene Firmen. Danach hörte man jedoch nichts mehr von ihr. Am 10. August verstarb Ernestine Allen vergessen, 71-jährig im New Yorker Stadtteil Harlem.

Eine der markantesten Stimmen der Rock'n'Roll-Ära verstummte am 14. August für immer. Die von Tony Williams, dem Balladenliedsänger der schwarzen Vokalgruppe The Platters. Seine Stimme kennt auch noch heute fast jeder, denn sie stand bei allen Riesenhits der Platters im Vordergrund. Titel wie Only You, The Great Pretender, My Prayer, Twilight Time oder Smoke Gets in Your Eyes müssten die Erinnerung wachrufen. Tony Williams, Jahrgang 1928, übersiedelte 1953 von seinem Heimatort Elizabeth in New Jersey nach Los Angeles, wo er schnell Zugang zur dortigen Vokalgruppenszene fand. Mit ihren ersten Platten 1953 und 1954 für Federal Records erzielten die Platters nur mäßige Beachtung. Doch als sie 1955 zum Mercury-Label wechselten, kam der ganz große Durchbruch, gefördert auch durch Auftritte in dem allerersten Rock'n'Roll-Film Rock Around the Clock. Als Tony Williams Mitte 1960 die Gruppe für eine Solokarriere verließ, endete auch die Erfolgsphase der Platters. Doch auch Williams erreichte als Solisten nicht den erhofften Erfolg. Zur Erinnerung an Tony Williams nun drei Platters-Aufnahmen. Von 1955 natürlich Only You und von 1956 One in a Million und You'll Never, Never Know.

0: Ja, und damit wären wir am Ende der diesjährigen Museumsbesuche. Ich wünsche Ihnen ein frohes Weihnachtsfest und einen guten Rutsch ins neue Jahr. Und bei dieser Gelegenheit möchte ich auch ein Dankeschön für Ihre Zuschriften und Anregungen sagen, die immer wieder bestätigen, was Danny and the Juniors schon 1958 wussten. Rock'n'Roll is here to stay. In diesem Sinne bis in 4 Wochen am 10. Januar 1993. Tschüss, Ihr Werner Voss.
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Das war die beste Nachricht der letzten Woche, jedenfalls für mich persönlich. No school tomorrow. Bei uns in Bremen haben die Schulferien angefangen. Ja, und das war dann auch die einzige Nachricht der Woche in dieser Sendung, denn im Juli und August, da stellen wir hier bei den Memory Hits das Programm etwas um. Auch meine Moderatorenkollegen machen irgendwann mal Urlaub und da kann dann mal die eine oder andere Sendung ausfallen und da nehme ich die eine oder andere Wiederholung ins Programm. Und in dieser Sendung am Sonntagmittag, da gibt es im Juli und August keine Themen der Woche, keine Jubiläen und keine Geburtstage. Da bleibt die Sendestunde euren Musikwünschen vorbehalten, aktuellen Musikwünschen. Oder auch Musikwünsche aus dem großen Musikwünsche-Ordner im Archiv von Rainer Umlauf, garniert mit dem einen oder anderen Sonderwunsch.

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1: Jede Menge Wack Wack Wack gibt es heute in unserem Programm und jede Menge Musikwünsche von Anno Dunnemals. Und das sei nochmal kurz erklärt. Im Archiv von Rainer Umlauf gibt es einen großen Ordner mit Musikwünschen. Ich habe keine Ahnung, wer sich diese Songs gewünscht hat und ich weiß auch nicht, wann sie gewünscht wurden. Ich bin mir allerdings sehr sicher, dass Rainer die gewünschten Songs irgendwann mal gespielt hat in einer seiner Sendungen. Aber weil Musikwünsche mit der Zeit ja nicht schlechter werden, sondern vielleicht sogar immer besser, weil sie nirgendwo anders mehr im Radio gespielt werden und genau aus diesen Gründen denke ich, dann spielen wir doch diese Musikwünsche von Anno Dunnemals einfach nochmal. Und vielleicht hört ja sogar der zu, der sich einen dieser Songs irgendwann mal gewünscht hatte. Da kommt doch Freude auf und so soll es sein.

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1: Es muss sehr viele Fans von Fats Domino unter den Stammhörern des Rock'n'Roll Radio gegeben haben, denn ich habe viele Songs von Fats Domino im Musikwunschordner gefunden. Einige Songs von Fats wurden sogar im Laufe der Jahre mehrfach gewünscht, darunter auch There Goes My Heart Again aus dem Jahr 63. Die deutsche Philips-Single habe ich schon seit vielen Jahren in meiner Sammlung, weil auf dem Cover steht, dass das Foto von Fats Domino beim Konzert im Hamburger Starclub aufgenommen wurde, und ich habe jahrelang alles zusammengesammelt, was auch nur im Entferntesten was mit dem Starclub zu tun hatte. Wir bleiben musikalisch in den 60ern und hören die Spencer Davis Group, dann Paul Revere and the Raiders mit Hungry, Sandy Shaw mit Everybody Loves a Lover, das ist die alte Doris Day Nummer und vielleicht kennt ihr sie auch auf Deutsch. Junge Leute brauchen Liebe. Ja, wie wahr, wie wahr. Danach die Animals mit What Am I Living For, auch ein alter Heuler. Die Searchers mit Twist and Shout, das sind die nächsten fünf. Und dabei wünsche ich viel Spaß.

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2: The Continuing Story of Bungalow Bill vom weißen Album der Beatles. Und wer dieses weiße Album so oft gehört hat wie ich, der hat schon im Ohr, welcher Song danach kommt, nämlich While My Guitar Gently Weeps. Und zu diesem Song hat mir Vivian einiges geschrieben und ich habe nochmal nachgeschaut, weil ich mir nicht ganz sicher war. Das legendäre Gitarrensolo in While My Guitar Gently Weeps hat George Harrison tatsächlich nie selbst gespielt, sondern immer Eric Clapton. Bei der Studioaufnahme Eric Clapton, beim Konzert vor Bangladesch Eric Clapton, bei der Japan-Tour 1991 Eric Clapton und beim Konzert vor George spielte Eric Clapton den Song zusammen mit Paul McCartney. Und das ist Vivians Lieblingsversion von Why My Guitar Gently Weeps.

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1: Eine aktuelle Meldung habe ich dann doch noch und die dann auch noch mit einem kräftigen Schluck Lokalkolorit. Denn hier in Bremen gibt es ein großes Kulturspektakel, immer Anfang Juli, und das ist die Breminale. Direkt an der Weser, umsonst und draußen. Naja, nicht ganz umsonst, Bratwurst 5 Euro und Pommes 4 Euro, aber das ist wohl heutzutage ganz normal. Die Breminale gibt es inzwischen seit mehr als 30 Jahren und Jahr für Jahr kommen an die 200.000 Leute an 5 Tagen. Mittwoch ging's los und heute geht das Spektakel zu Ende. Jo, und Schiedwetter gehört auch immer dazu, so auch in diesem Jahr. Am Donnerstag war ich da und da stand das halbe Festivalgelände unter Wasser. Wenn die Flut kommt und der Wind aus Nordwest, dann gibt es nasse Füße. Und mitten im Wasser stand passenderweise das Flutzelt. Und auf der Bühne im Flut stand Johnny Glut, ein Bremer Original. Entweder spielt Johnny Rockklassiker auf seinem Schifferklavier oder er spielt Shanties mit seiner Band. Jedenfalls hat mich Peter angeschrieben wegen dieses Konzerts von Johnny Glut im Hochwasser. Peter aus dem Bremer Viertel. Jo, moin Peter, dann sind wir ja quasi Nachbarn. Ich wohne ja auch im Bremer Viertel, aber ich kenne hier mindestens 3 Peters. Ich habe also leider kein Gesicht zu deiner Mail. Aber du wolltest Hey Joe von Johnny Glut noch einmal hören und das sollst du auch. Stammt von der CD Sternbild Schwarze Katze aus dem Jahr 2003, ist also nun auch schon wieder 23 Jahre her. Ein echter Oldie also mittlerweile. Johnny Glut aus Bremen mit Hey Joe.

Summer Holiday von Bill Justice. Ja, ich wünsche euch einen schönen Sommerurlaub, aber fahrt bloß nicht dorthin, wo es noch wärmer ist als hierzulande. Ich verabschiede mich mit einem weiteren Sommerlied und auf das hat mich Gerhard aufmerksam gemacht, auf die Summertime Symphony von Jamie Coe. Und ich wünsche euch eine wunderschöne Woche mit ganz viel Vanilleeis. Und was auch ganz erfrischend ist, ich habe es gerade erst nach vielen Jahren wieder entdeckt, eine Berliner Weiße mit Schuss. Quietschgrün mit Waldmeistersirup und mit einem Strohhalm geschlürft. Lecker. Ja, für die nächste Sendung am nächsten Sonntag, da schickt mir doch gerne eure Musikwünsche per Facebook oder auch per E-Mail an meinemeinung@musikausstudiobremen.de. Ja, und wenn nicht, dann gibt's wieder Musikwünsche von Anno Dunnemals. Mein Name ist Thorsten Schmidt und ich sage wie immer Tschüss und hoffentlich bis bald.

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Moin moin allerseits und herzlich willkommen zur 663. Ausgabe von Backstage. Heute wieder mit allerlei Musikwünschen. Ja, und bevor ich damit loslege, bringe ich erstmal einen Song zu Ende, bei dem eben in der Sendung von Rainer Umlauf der CD-Player geklemmt hat. Das war ein Song von Chris Kenner, dieser hier, I Love.

kann dann mal die eine oder andere Sendung ausfallen und dann nehme ich die eine oder andere Wiederholung ins Programm. Und in dieser Sendung am Sonntagmittag, da gibt es im Juli und August keine Themen der Woche, keine Jubiläen und keine Geburtstage. Da bleibt die Sendestunde euren Musikwünschen vorbehalten, aktuellen Musikwünschen oder auch Musikwünsche aus dem großen Musikwünsche-Ordner im Archiv von Rainer Umlauf, garniert mit dem einen oder anderen Sonntag.

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1: Jede Menge Wack Wack Wack gibt es heute in unserem Programm und jede Menge Musikwünsche von Anno Dunnemals. Und das sei noch mal kurz erklärt. Im Archiv von Rainer Umlauf gibt es einen großen Ordner mit Musikwünschen. Ich habe keine Ahnung, wer sich

diese Songs gewünscht hat und ich weiß auch nicht, wann sie gewünscht wurden. Ich bin mir allerdings sehr sicher, dass Rainer die gewünschten Songs irgendwann mal gespielt hat in einer seiner Sendungen. Aber weil Musikwünsche mit der Zeit ja nicht schlechter werden, sondern vielleicht sogar immer besser, weil sie nirgendwo anders mehr im Radio gespielt werden und genau aus diesen Gründen denke ich, dann spielen wir doch diese Musikwünsche von Anno Dunemals einfach nochmal. Und vielleicht hört ja sogar der zu, der sich einen dieser Songs irgendwann mal gewünscht hatte. Da kommt doch Freude auf. Und so soll es sein.

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1: Es muss sehr viele Fans von Fats Domino unter den Stammhörern des Rock'n'Roll Radio gegeben haben, denn ich habe viele Songs von Fats Domino im Musikwunschordner gefunden. Einige Songs von Fats wurden sogar im Laufe der Jahre mehrfach gewünscht, darunter auch There Goes My Heart Again aus dem Jahr 63. Die deutsche Philips-Single habe ich schon seit vielen Jahren in meiner Sammlung, weil auf dem Cover steht, dass das Foto von Fats Domino beim Konzert im Hamburger Starclub aufgenommen wurde, und ich habe jahrelang alles zusammengesammelt, was auch nur im Entferntesten was mit dem Starclub zu tun hatte. Wir bleiben musikalisch in den 60ern und hören die Spencer Davis Group, dann Paul Revere and the Raiders mit Hungry, Sandy Shaw mit Everybody Loves a Lover, das ist die alte Doris Day Nummer und vielleicht kennt ihr sie auch auf Deutsch. Junge Leute brauchen Liebe. Ja, wie wahr, wie wahr. Danach die Animals mit What Am I Living For, auch ein alter Heuler. Die Searchers mit Twist and Shout, das sind die nächsten fünf. Und dabei wünsche ich viel Spaß.

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2: The Continuing Story of Bungalow Bill vom weißen Album der Beatles. Und wer dieses weiße Album so oft gehört hat wie ich, der hat schon im Ohr, welcher Song danach kommt, nämlich While My Guitar Gently Weeps. Und zu diesem Song hat mir Vivian einiges geschrieben und ich habe nochmal nachgeschaut, weil ich mir nicht ganz sicher war. Das legendäre Gitarrensolo in While My Guitar Gently Weeps hat George Harrison tatsächlich nie selbst gespielt, sondern immer Eric Clapton. Bei der Studioaufnahme Eric Clapton, beim Konzert vor Bangladesch Eric Clapton, bei der Japan-Tour 1991 Eric Clapton und beim Konzert vor George spielte Eric Clapton den Song zusammen mit Paul McCartney. Und das ist Vivians Lieblingsversion von Why My Guitar Gently Weeps.

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1: Eine aktuelle Meldung habe ich dann doch noch und die dann auch noch mit einem kräftigen Schluck Lokalkolorit. Denn hier in Bremen gibt es ein großes Kulturspektakel, immer Anfang Juli, und das ist die Breminale. Direkt an der Weser, umsonst und draußen. Naja, nicht ganz umsonst, Bratwurst 5 Euro und Pommes 4 Euro, aber das ist wohl heutzutage ganz normal. Die Breminale gibt es inzwischen seit mehr als 30 Jahren und Jahr für Jahr kommen an die 200.000 Leute an 5 Tagen. Mittwoch ging's los und heute geht das Spektakel zu Ende. Jo, und Schiedwetter gehört auch immer dazu, so auch in diesem Jahr. Am Donnerstag war ich da und da stand das halbe Festivalgelände unter Wasser. Wenn die Flut kommt und der Wind aus Nordwest, dann gibt es nasse Füße. Und mitten im Wasser stand passenderweise das Flutzelt. Und auf der Bühne im Flut stand Johnny Glut, ein Bremer Original. Entweder spielt Johnny Rockklassiker auf seinem Schifferklavier oder er spielt Shanties mit seiner Band. Jedenfalls hat mich Peter angeschrieben wegen dieses Konzerts von Johnny Glut im Hochwasser. Peter aus dem Bremer Viertel. Jo, moin Peter, dann sind wir ja quasi Nachbarn. Ich wohne ja auch im Bremer Viertel, aber ich kenne hier mindestens 3 Peters. Ich habe also leider kein Gesicht zu deiner Mail. Aber du wolltest Hey Joe von Johnny Glut noch einmal hören und das sollst du auch. Stammt von der CD Sternbild Schwarze Katze aus dem Jahr 2003, ist also nun auch schon wieder 23 Jahre her. Ein echter Oldie also mittlerweile. Johnny Glut aus Bremen mit Hey Joe.

Summer Holiday von Bill Justice. Ja, ich wünsche euch einen schönen Sommerurlaub, aber fahrt bloß nicht dorthin, wo es noch wärmer ist als hierzulande. Ich verabschiede mich mit einem weiteren Sommerlied und auf das hat mich Gerhard aufmerksam gemacht, auf die Summertime Symphony von Jamie Coe. Und ich wünsche euch eine wunderschöne Woche mit ganz viel Vanilleeis. Und was auch ganz erfrischend ist, ich habe es gerade erst nach vielen Jahren wieder entdeckt, eine Berliner Weiße mit Schuss. Quietschgrün mit Waldmeistersirup und mit einem Strohhalm geschlürft. Lecker. Ja, für die nächste Sendung am nächsten Sonntag, da schickt mir doch gerne eure Musikwünsche per Facebook oder auch per E-Mail an meinemeinung@musikausstudiobremen.de. Ja, und wenn nicht, dann gibt's wieder Musikwünsche von Anno Dunnemals. Mein Name ist Thorsten Schmidt und ich sage wie immer Tschüss und hoffentlich bis bald.

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2: Guten Tag, liebe Zuhörer, und heute muss ich auch sagen, herzlich willkommen. Welcome, Mr. Bill Haley.
3: Well, wir haben thank einen Gast.
2: Und Werner Voss, der hat dieses Programm zusammengestellt mit alten Aufnahmen von Bill Haley. Eine Reihe von denen habe ich noch nie gehört. Sag mal, womit fangen wir an, Werner?
3: Wir fangen an mit einer Aufnahme Rocket 88, die Bill Haley 1955 machte.
2: Den Titel habe ich bisher nur gelesen, jetzt höre ich sie auch zum ersten Mal. Hier ist Bill Haley und die Comets.

von Bill Haleys Rocket 88. Bereits 1952 nahm er Rocket 88 zum ersten Mal auf. Ich möchte ihn jetzt fragen, was ihn, der als Country- und Western-Sänger begonnen hat, veranlasst hat, eine Coverversion

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3: Eben übersetzen?
4: Ja.
3: Erstmal, also 1951 bereits ist die erste Aufnahme von diesem Song entstanden. Und damals sagte man, wie Bill Haley eben ausführt, nicht Rhythm and Blues dazu, sondern man sagte Race-Musik, Rassenmusik, womit gemeint war Musik für Schwarze.
4: Und Bill meint auch, dass es keine direkte Coverversion war, weil zur gleichen Zeit von zwei Leuten Rocket 88 herausgebracht wurde und er und seine Gruppe, sie mochten diesen Song und nahmen ihn deswegen auf. Als nächstes möchte ich Bill Haleys wohl größten Erfolg der frühen 50er Jahre spielen, Crazy Man Crazy. Bill, you told me before this program that Crazy Man Crazy was the first ever million-selling record in rock and roll music. Is that right?
5: Yes, that's correct.
4: And I think we're going to hear it now.
3: Crazy Man Crazy.

0: And they signed off with the record of "We're Gonna Rock This Joint Tonight." I think the man's name was Doc Bagby, the man that had recorded it. But it was a completely different version than the one we did. And we started to use it in our nightclub act, and it went over with such great enthusiasm, the country and western fans, that this was really, I think, the start of my knowing that we had a different kind of music, because the combination of the race or rhythm and blues music with country and western produced what is called rock and roll. And so it was the formula, Rock the Joint, for a lot of our future records. And when in 1954 we did record Rock Around the Clock, we had had such success with Danny Cedrone, who was the guitar player, doing this this guitar riff and everyone copying it, that we put it again on the record of "We're Gonna Rock Around the Clock."
1: Yeah. Now we have to try to translate it.
0: Yeah.
2: Ja,
1: Bill, alles zusammen.
2: Ja, Bill sagte, dass es tatsächlich möglich sei, dass Rock the Joint der Vorläufer von Rock Around the Clock war, denn Rock the Joint war das erste Produkt aus der Mischung zwischen Country und Western und Race Music und wurde praktisch als Muster für viele seiner Songs verwandt. Und der Gitarrenbreak ist tatsächlich exakt derselbe wie bei Rock Around the Clock. Er fand diesen Song, als er Ansager bei einer Radiostation war, und er machte ein Country und Western Programm, und vor seiner Sendung war eine Race Music Show, und als Titelmelodie dieser Show wurde Rock the Joint, aber in einer völlig anderen Version benutzt, und er fand diesen Song und machte dann diese Coverversion davon, die wir jetzt hören wollen.

0: hoffe, Sie haben beim Vergleich gemerkt, wie ähnlich sich diese Songs sind. Einer der größten Erfolge von Haley war See You Later, Alligator. Auch dieses war eine Coverversion eines Songs aus New Orleans. Bill, See You Later, Alligator was a cover version too, by a man named Bobby Charles from New Orleans. And as far as I know, it was only a local hit. How did you discover this song?
1: Well, Bobby Charles had written the tune. I never met him, by the way. He had written the tune and recorded it for a small label in New Orleans.
0: Oh.
1: And it wasn't happening. It wasn't selling or anything. Mm. However, Milt Gabler, who was the chief for me at Decca Records, had picked up a copy. They had sent a copy in to him from New Orleans, and he played it for me in New York, and I liked it, and I said, well, it's a shame that it'll pass without being a hit, and so we recorded it. But we again changed it to our style.
0: Yes.
1: And used the melody and the lyric, but you couldn't also call this a cover record. A cover record is when, I'm sure you know, when someone has a hit record already going, and then you cover the record and
0: wants to spring on the bandwagon.
1: That's it, to jump on the bandwagon.
0: Uh-huh.
1: And this record had been out quite some time and wasn't happening when we recorded it.
0: Ja, Bill sagte, er fand diese Platte durch seinen Manager bei einer amerikanischen Schallplattenfirma, bei der er unter Vertrag stand. Die Platte See You Later Alligator war zunächst in New Orleans von einer ganz kleinen Firma aufgenommen worden. Und sie war dort kein Erfolg gewesen. Und er hörte diese Aufnahme und sagte sich, es ist wirklich schade, dass diese Aufnahme kein Hit wird. Und er passte sie seinem Stil an. Insofern ist sie auch keine direkte Coverversion. Und ich glaube, wir hören uns jetzt zunächst nur das Original von Bobby Charles an. 1955 aufgenommen.

0: These were former comets known as the Jody Mars. This came about through the greed of record companies. Capitol Records decided to steal part of our comets, and they paid a great deal of money to these three boys to go. And they were very fine boys, by the way. Very good gentlemen.
1: Wer sagt, das waren drei seiner Ex-Kometen, die 1955 von einer anderen amerikanischen Firma aufgenommen wurden.
2: Geklaut wurden, nicht?
1: Ja, mehr oder weniger, wollte das nicht so drastisch übersetzen. Ich möchte jetzt nochmal eine Gegenüberstellung von Original- und Haleyscher Version machen, und zwar mit Little Richard's Rip It Up. Bill, I just want to compare once again one of your versions in your style and the original, this time by Little Richard's Rip It Up.

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1: Jetzt bist du wieder dran, Werner. Rip It Up war das eben.
2: Ne? Ja, Rip It Up von Little Richard, und wir möchten jetzt die bilhelische Version spielen, und ich möchte Bill fragen, ob er den Text etwas reinzuwaschen hätte, um das mal so auszudrücken, denn der schwarze Text von Little Richard war doch etwas, ne, unmoralisch.
3: Du bist sehr vorsichtig.
2: Richtig, ja.
3: Was heißt unmoralisch?
2: Bill, I want to ask you, did you have to clean up the lyrics of this song for your version?
4: Well, I wouldn't say exactly clean up the lyrics in the manner you're asking me. No, it was a case of, I think, not being able to understand a lot of the words the way that the way it was recorded. So we changed some of the words so they would be more direct and to the point. And but there were cases in the early days of some of the songs we did have to clean them up. Mm-hmm. Yeah.
2: Ja, Bill sagte, also nicht direkt, aber an einigen Stellen doch. Aber es gab in der Frühzeit des Rock'n'Roll viele Fälle, in denen bei der Übernahme von schwarzen Songs für weiße Interpreten die Texte doch ganz erheblich geändert werden mussten.
3: Und ich glaube, Bill sagte eben auch noch etwas anderes, was ich sehr interessant fand, dass nämlich manche Veränderungen auch tatsächlich entstanden sind dadurch, dass von den weißen Nachsängern der Jive, der Slang der Schwarzen nicht verstanden wurde.
2: Ja, ja. Ich glaube, wir spielen jetzt die helische Version.
1: Rip It Up.
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0: Ich möchte bei Haley jetzt gerne einmal fragen, was er dabei empfindet, wenn er diese alten Aufnahmen wieder hört, die ja fast alle 20 Jahre alt sind.
1: What is it like to listen always to those old things, which are now at about 20 years old or so? And what is it like to talk always about the same matter? Because I can't think that we are the only people in the world who are asking you those things.
2: No, no, but this, of course, has become my life's work, and I enjoy it. The last 3 or 4 years have been a great enjoyment for me because of the great rock and roll revival, mm-hmm. and I get a great satisfaction out of the fact that the ideas and music that we did 20 years ago is still acceptable to the people. And, and after all, that's our business, the show business, mm-hmm. to do shows for people. So, so we enjoy it.
0: Mm-hmm. Ja, Bill sagte gerade, dass das praktisch sein Lebenswerk ist, diese Musik immer wieder zu hören und darüber zu sprechen. Und er empfindet doch große Genugtuung heutzutage darüber, dass diese Musik endlich die Anerkennung findet, die sie schon lange verdient hat. Und dass die Leute heute endlich von den Klischee-Vorstellungen, die immer mit dieser Musik verbunden werden, doch abfinden.
1: Werner, entschuldige, ein bisschen möchte ich dich korrigieren. Er hat nicht gesagt endlich, sondern immer noch.
0: Ja,
1: stimmt. Das ist ein großer Unterschied.
0: Ja, ja, ja.
1: Nicht, dass, ich meine, es ist ja wirklich bemerkenswert, dass man solche Sachen immer noch hört und wieder akzeptabel findet. Was ist mit dem nächsten Stück?
0: Das nächste Stück sind Haleys Kometen alleine. Unter dem Namen The Kingsmen machten sie 1958 eine Instrumentalnummer.
1: Pardon me. Nee, wir sind noch eine Nummer davor, sehe ich gerade im Plan. Wir haben jetzt Rudy's Rock.
0: Ach so, ja. Wir haben jetzt Rudy's Rock. Das ist eine Instrumentalnummer von Rudy Pompili, dem Saxophonspieler von Bill Haley. Und er sagte mir vorhin in der Pause, dass er mit ihm seit über 20 Jahren zusammen ist.
1: You're still working with him.
0: Still, oh, yes. Yeah. And you first met him in 1953, was that right?
2: Well, I first met him in 1951, and he was then playing in big bands. Oh. He was working with the Ralph Martiri band, and I finally persuaded him to join me in 1953.
0: Ja, tatsächlich traf er Rudy Pompili 1951, als der Mitglied von der Ralph Martiri band war. Und ich glaube, wir hören jetzt mal Rudy's Rock.

0: Vielleicht sollte ich nochmal erwähnen, dass Rudy Pompili heute immer noch mit Bill Haley zusammenspielt und man kann ihn heute Abend sehen. Denn Bill Haley tritt ja heute Abend in Hamburg auf. Das ja. sollte man vielleicht nochmal erwähnen zwischendurch. Als nächstes möchte ich nun doch die eben fälschlicherweise angesagte Instrumentalaufnahme von den Kingsmen, also die Haley's Comets, unter einem anderen Namen waren, aufnehmen. Bill, why did your group record under another name?
1: Well, at that time we had our own recording studio, and my contract with Decca at that time was for Bill Haley.
0: Only,
1: and not for, it didn't encompass all the musicians or anything. And the boys, we also had publishing companies and songwriters, and the boys used to fool around in the studio making tapes and masters and what have you, and they came up with this, and it was very good. And I offered it to Decca, and Decca didn't want the record. So I gave them permission, and they sold it to, I think, Atlantic Records at that time. And it came out as the Kingsmen.
0: Wie gesagt, seinerzeit war er bei seiner Schallplattenfirma nur für seine Person unter Vertrag, nicht seine Gruppe The Comets. Und da er sein eigenes Schallplattenstudio hatte und die Gruppe dort übte und studierte, machten sie auch einige Aufnahmen für sich. Und er versuchte, sie bei seiner Schallplattenfirma anzubringen, aber die lehnte ab. Und so kam diese Aufnahme zu einer anderen Plattenfirma, die sie nicht unter dem Namen The Comets rausbringen konnte, sondern unter dem erfundenen Namen The Kingsmen. Ich glaube, wir hören jetzt mal die Aufnahme.
2: Weekend heißt sie.

0: Die nächste Aufnahme, die ich spielen möchte, ist meine persönliche Lieblingsaufnahme von Bill Haley. Es ist War Mabel. Well, the next record I'm going to play is my personal favorite of your recordings, War Mabel. You recorded a lot of songs with girl names. Any reason for that?
1: Well, yes, the reason for this, we had an LP that came out about this time, or shortly thereafter, called Bill Haley's Chicks. Uh-huh. And in the LP, we needed 12 songs with girls' names. So we had started, 6 or 7 months before, getting tunes with different girls' names. And This is how it came about.
0: Yeah. Bill sagte, das hat auch schon einen ganz bestimmten Grund. Er machte damals eine LP, die hieß Bill Haley's Chicks, etwa übersetzt Bill Haley's Mädchen. Und dafür brauchte man nun 12 Songs mit Mädchennamen. Und es dauerte auch eine ganze Zeit, bis man sie zusammen hatte. War Mabel.

0: 1961 begann die Twist-Welle und Bill Haley nahm auch eine Twist-Platte auf, den Spanish Twist. Bill, in 1961 the Twist craze started and you recorded a song, Spanish Twist. Is there any reason for Spanish? Did you live at the time already in Mexico?
1: Well, this was just about the time that I moved to Mexico, but it had nothing to do with this song. I had a friend named George Goldner, who had a record company in New York, Gone Records, and George liked the tune, and it was a very catchy song, so so we recorded it, Spanish Twist.
0: Yeah, Bill sagt, es hat an sich nicht so sehr mit Mexiko zu tun, aber zu der Zeit zog er tatsächlich nach Mexiko. Es kam daher, dass er einen Schallplattenproduzenten in New York kannte, der diesen Song aufgegabelt hatte und ihn ganz gut fand, und Bill auch.
2: Und damit sind wir am Ende unserer Sendezeit, wenn ich das richtig sehe. We have to say thank you very much, Mr. Bill Haley, and good luck for your concerts.
1: Well, thank you very much. It's been my pleasure, and I hope we come back to Hamburg soon again.
0: That would be very nice, Bill.
2: Ja. Und wer will, der kann ihn ja sich heute Abend anhören. Bill Haley ist heute Abend in Hamburg.
0: Im Audimax.
2: Tschüss.

Moin moin allerseits und herzlich willkommen zu Backstage mit dem Sommerferienprogramm. Mein Name ist Thorsten Schmidt und noch heute gibt es wieder Musik aus der bunten Welt der Fab Four aus Liverpool. Beatlemania Ausgabe 2 mit der passenden Musik zum Sommer und zum Sonnenschein.

In den Sommerferien gibt es bei Backstage in jedem Jahr ein Sommerferienprogramm und in jedem Jahr gibt es ein besonderes Thema. So auch in diesem Jahr. In den Monaten Juli und August geht es nur und ausschließlich um die Musik von John Paul Jorge und Ringo. Es ist schon so viel geschrieben worden über die Karrieren der Fab Four, zusammen als die Beatles in den 60ern und dann solo von den 70ern bis heute. Das möchte ich nicht alles nacherzählen. Aber die Musik möchte ich hören aus 6 Jahrzehnten Rock- und Popgeschichte. Wenig Worte und viel Musik soll es geben, mit Hits und Raritäten, mit Coverversionen und Tributsongs, mit den Originalversionen von Songs, die durch die Beatles berühmt gemacht wurden, und mit vielem, vielem mehr. Da steht also einiges auf dem Zettel für die nächste Stunde und wenn wir sofort loslegen, dann können wir das sogar schaffen. We can work it out.

Die amerikanischen Ausgaben der Beatles-Langspielplatten hatten oft andere Titelzusammenstellungen als die europäischen und mitunter sogar eigene Mixe, die sich deutlich unterscheiden. Eine besondere Rarität für die europäischen Beatles-Fans war der Song Bad Boy. Aufgrund der Riesennachfrage stellte die amerikanische Plattenfirma Capitol 1965 eine LP zusammen mit Songs, die in Europa auf EPs

Singles oder als Single-Rückseiten bereits veröffentlicht wurden. In den USA waren sie allerdings noch unbekannt. Das war die LP Beatles Six. Es fehlte damals noch ein Song, um die LP rund zu machen, und die Capitol funkte nach London: Help, we just need another song. Die Beatles waren gerade im Studio, um Songs für ihr Album Help aufzunehmen, und an jenem Tag waren sie mit dem Song Dizzy Miss Lizzy beschäftigt, einem Rock'n'Roll-Klassiker von Larry Williams. Und als dann diese Anfrage kam, da erinnerten sie sich daran, dass sie in ihren Hamburger Tagen weitere Songs von Larry Williams in ihrem Bühnenrepertoire hatten, und sie spielten Bad Boy für die Amerikaner ein. Lange Proben waren nicht vonnöten. Nach 5 Versuchen war die Aufnahme im Kasten. Bad Boy erschien in den USA am 14. Juni 65 und in Deutschland auf der EP-Single Beatles Forever im September 65. Die Engländer, die mussten aber noch über ein Jahr lang auf diese Aufnahme warten. Erst im Dezember 66 erreichte Bad Boy die Insel auf der Compilation A Collection of Beatles Oldies. Eine echte Rarität also, kam dann in den 70ern völlig zurecht auf die Compilations Rarities und Past Masters.

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1: Wir sind mittendrin in der musikalischen Welt der Fab Four aus Liverpool. Mit vielen Hits und vielen Raritäten und der Mikrofon ist immer noch Thorsten Schmidt. Larry Williams gehörte zu den musikalischen Vorbildern der Beatles. In ihren Hamburger Tagen hatten sie gleich mehrere seiner Songs in ihrem Repertoire und drei davon haben sie später im Studio aufgenommen. Und John Lennon coverte Boney Maroney für sein Rock'n'Roll-Album. Chuck Berry, Little Richard, Buddy Holly und natürlich Elvis zählten auch zu ihren Idolen, ebenso wie Carl Perkins. Und Paul, George und Ringo waren mächtig stolz darauf, dass sich dann in den 80er Jahren Freundschaften mit Carl Perkins entwickelten. Es kam zu diversen gemeinsamen Konzerten und auch zu einigen Duetten. Und eines davon war Get It auf Pauls Album Tug of War. Yeah.

Ringo Starr mit Honey Don't beim Concert for George 2003. Honey Don't ist auch ein Song von Carl Perkins und für das Album Beatles for Sale hat ihn damals Ringo gesungen und seitdem immer wieder bei jeder All-Star-Tour. Für sein zweites Soloalbum reiste Ringo nach Nashville, um dort mit versierten Studiomusikern ein Country-Album aufzunehmen. Country, naja, das war nicht unbedingt das, was sich die Beatles-Fans von einem Ringo-Album erhofften und deshalb verpasste Bo Cops of Blues die Hitlisten. Das war ein Flop, das kann man wohl so sagen, das muss man wohl so sagen. Der Titelsong Bo Cops of Blues, der wurde ausgekoppelt und die Single kam zumindest auf Platz 43 in der deutschen Hitparade und auf der Single-Rückseite war eine flotte Ringo-Komposition. Kuchi war damals nicht auf dem Album, nur auf der Single und ist deshalb heute unsere Single-Rückseite der Woche.

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1: Wir sind immer noch mittendrin in der musikalischen Welt der Fab Four aus Liverpool. Mit vielen Hits und vielen Raritäten. Und der Mikrofon ist immer noch Thorsten Schmidt. Ja, und auch George Harrison konnte Country. Behind That Locked Door war ein Song aus seinem Dreieralbum All Things Must Pass. Und dieses Album hatte zwei Hitsingles mit My Sweet Lord und mit What Is Life, eine Nummer 3 bei uns und auf Platz 1 in der Schweiz. Und diesen Song hören wir jetzt von Olivia Newton-John. Ihre Aufnahme kam in England auf Platz 16.

Moment mal, das würde ich gern noch einmal hören, was der Elvis da eben gesungen hat. I'd rather see you dead, little girl, than to be with another man. Ja, dem John Lennon ist auch nicht jeden Tag etwas Geniales eingefallen und so manches Mal, da musste einfach noch schnell ein Song her, um eine Langspielplatte zu füllen. So wie beim Album Rubber Soul, da fehlte ein Song und John hat schnell hingekritzelt, was ihm gerade eingefallen ist und da war es nun mal diese Textzeile aus dem Song Baby, Let's Play House. I'd rather see you dead, little girl, than to be with another man. Ja, und John hat das später dann auch zugegeben, dass er sich hier bedient hat. Und dann hat er einen ganz eigenen Song um diese Textzeile herumgebastelt. In jedem Falle also genial geklaut.

Habt ihr auch schon mal geträumt, ein Beatle zu sein? I dreamed I was a Beatle von Murray Callum. Also, ich bin ja ein Beatles-Fan sozusagen von der Wiege an und da habe ich bestimmt schon mal von den Beatles geträumt. John, Paul, George und Thorsten. Naja, das wäre wohl nix geworden. Das war die zweite Folge der Beatlemania in unserem Sommerferienprogramm mit Hits und Raritäten aus der wunderbaren Welt der Fab Four. Und diese Songs stehen alle auf der Playliste zur Sendung im Internet unter www.musikausstudiobremen.de. Und dort findet ihr dann weitere Informationen über die gespielten Songs. Falls, also nur für den Fall, dass euch diese Sendung zu wenig sexy war, da habe ich noch was für euch, eine Sexy Sadie. Und mit diesem Song vom weißen Album verabschiede ich mich bis zur nächsten Sendung. Ich kann's kaum erwarten und hoffe, ihr seid auch wieder mit dabei. Mein Name ist Thorsten Schmidt und ich sage wie immer Tschüss und Beatles Forever.

Guten Abend, liebe Zuhörer. Ja, we are living in a rock'n'roll age. Wir leben in einem Rock'n'Roll-Zeitalter. Als das die Gruppe The Four Jays im Frühjahr 1958 sang, da traf diese Aussage auch tatsächlich noch zu. Und das wöchentliche amerikanische Musikfachblatt Billboard besprach diese Aufnahme in seiner Ausgabe vom 5. Mai 1958 mit folgenden knappen Worten. Rocker mit philosophischem Text, wir sind jung und cool, wird von Leadsänger und Gruppe aufrichtig vorgetragen. 71 Punkte. Und mit dem eben erwähnten Musikfachblatt Billboard sind wir auch beim Thema der heutigen Sendung. Denn vor kurzem erschien in den USA ein Buch, in dem sämtliche wöchentlichen Besprechungen von Singles-Neuerscheinungen des Jahres 1958, und das sind fast 10.000, aus Billboard in fotografischer Reproduktion abgedruckt sind. Dieses Buch ist eine herrliche und unermessliche Informationsfundgrube für Musikinteressierte und Plattensammler. Und für diese Sendung habe ich einmal 16 Aufnahmen herausgesucht, die in der Billboard-Ausgabe vom 5. Mai 1958, also vor jetzt 37 Jahren, als Neuerscheinungen besprochen und bewertet wurden. Zu dem Punktebewertungsmodus später noch etwas mehr. Hier ist einmal die nächsten beiden Aufnahmen. Nach dem spektakulären Rückzug von Little Richard aus dem Showbusiness im September 1957 versuchten in der Folgezeit zahlreiche Interpreten in seinem Stil zum Erfolg zu gelangen, wie beispielsweise Chuck Wiley oder Joe McCoy. Billboard besprach deren Aufnahmen am 5. Mai 1958 wie folgt. Chuck Wiley mit Tear It Up, United Artists 113. Der Typ klingt auf dieser Seite wie ein Little Richard mit tiefer Stimme. Tolle Aufnahme mit einem Sound, der ankommen könnte. 76 Punkte. Und Joe McCoy and his Real McCoys mit Hey Hey Loretta, Tiara 61-15. Melodie ähnlich wie eine von Little Richard und McCoys Stil ist auch Richard ähnlich. Song ist ein Blues mit wilden Instrumentalsegmenten und gutem Schreigesang von McCoy. 74 Punkte.

Für ihre Besprechung der Plattenneuerscheinungen hatten die Billboard-Redakteure eine besondere sprachliche Form entwickelt, die durch ein spezielles Vokabular, teilweise mit selbst erfundenen Kürzeln und äußerst knappe und kurze Sätze gekennzeichnet war. Zumeist beschränkte sich eine Besprechung auf gerade zwei Sätze, was sich aus der ungeheuren Vielzahl von Neuveröffentlichungen erklärt und auch aus Platzgründen. Diese Kurzform mag auf den ersten Blick als zu oberflächlich erscheinen, denn

traf sie fast immer den Punkt und war durchaus gerecht, wie hier bei den beiden nächsten Aufnahmen, die Billboard am 5. Mai 1958 besprach, wobei deutlich der kommerzielle Aspekt für Musikbox-Beschicker zum Ausdruck kommt. Dick Busch mit Hollywood Party, Era 1067. Hier will eine wilde Party mit Fats, Ricky, Little Susie und weiteren solchen Typen in schneller Form von Busch dargeboten, die durchaus Profit bringen könnte. Gute Aufnahme, 76 Punkte. Danach Ronnie Self mit Big Blonde Baby, Columbia 41-166. Er stand an der Ecke und dann ging da dieses große blonde Baby vorbei, singt Self. Und wir wissen alle, dass er dann ausflippte. Ein Rockabilly-Stück und Self verkauft es gut. Könnte Profit erzielen, 75 Punkte.

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1: Die wöchentlichen Besprechungen der Singles Neuerscheinung in Billboard waren, wie schon erwähnt, mit einer Bewertung versehen, die auf einer Punkteskala von 0 bis 100 basierte. Und dieses Bewertungssystem wurde zum Teil auch noch optisch dadurch betont, dass die am höchsten bewerteten Platten in einer gesonderen Rubrik, dem Review Spotlight, hervorgehoben wurden. Am 5. Mai 1958 war dies unter anderem eine Platte auf dem Sun-Unterlabel Philips International 3524 von Bill Pinky and the Turks mit den Aufnahmen After the Hop und Sally's Got a Sister. Zitat Billboard: Pinky bringt auf dem Label zwei erstklassige Aufnahmen. Hop ist ein kerniger Rocker, der von den Geschehnissen nach einer Teenager-Tanzveranstaltung berichtet. Die Rückseite Sally's Got a Sister ist ebenfalls ein solider Rocker. Platte ist ein starker Angriff auf den Pop- und Country- und Westernmarkt. Profitträchtig, zweimal 100 Punkte. Bei dem Hinweis auf den Country- und Westernmarkt war dem Billboard-Redakteur offensichtlich entgangen, dass es sich bei Bill Pinky um den schwarzen Sänger Bill Pinkney handelte, der 1955-56 kurze Zeit Leadsänger der Vokalgruppe The Drifters gewesen war. In der Rubrik Neue Country- und Westernplatten besprach Billboard am 5. Mai 1958 auch die Single Warm Love von den Burnett Brothers auf Imperial 5509 mit folgenden Worten: Das Duo hier mit einer schnellen Nummer in rustikaler Art. Gutes Gitarrensolo, aber die Melodie ist nicht die dollste. Netter Sound für Rock'n'Roll-Typen. 71 Punkte.

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1: Im Vorwort des kürzlich erschienenen Buches mit den Faksimile-Abdrucken sämtlicher fast 10.000 Besprechungen von Singles-Neuerscheinungen des Jahres 1958 des Musikfachblattes Billboard schildert der damalige Billboard-Redakteur Bob Rowlands nicht nur das Auswahlverfahren für die Besprechungen, sondern er weist nachdrücklich auch darauf hin, welch enorme Bedeutung die Besprechungen und Bewertungen für den Erfolg von Platten hatten, weil die Billboard-Bewertungen Plattenvertriebsfirmen und Radio-DJs entscheidend beeinflussten. Die beiden folgenden Aufnahmen des kleinen Peach-Labels aus Cleveland in Georgia profitierten aber in keiner Weise von ihrer Besprechung in der Billboard-Ausgabe vom 5. Mai 1958. Zuerst Louis Prewitt and the True Lads mit Pretty Baby, Peach 703. Diese Seite ist mehr Rockabilly. Lou Prewitt singt gut und wird instrumental gut unterstützt. 70 Punkte. Und danach Depa Smith mit China Doll. Peach 709. Stück mit treibendem Rhythmus bekommt durch gepflegten Gesang ein Solala-Ergebnis. 68 Punkte.

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1: Auch die beiden folgenden Aufnahmen wurden in dem Billboard-Heft vom 5. Mai 1958 nur mit zwei knappen Sätzen bedacht und in der 100-Punkte-Skala bei 75 bzw. 73 Punkten eingereiht. Mittlerweile sind beide Aufnahmen als Originale nur noch zu horrenden Preisen zu bekommen und deshalb schon vor Jahren in den USA als sogenannte Repros nachgepresst worden. Zuerst Sammy Goins mit Rockin' by Myself, United Artists 114. Wilder Gesang von Goins in einem Rocker-Blues. Diese tanzbare Seite könnte er schaffen. 75 Punkte. Und für You Don't Bug Me von Terry Daly and the New Notes auf Mark 122 fand der damalige Billboard-Rezensent folgende Worte. Blues-orientierter Rocker mit schreiendem Gesang von Daly dürfte in Musikboxen gespielt werden. 73 Punkte. Statt mit läppischen 73 Punkten dürften Rock'n'Roll-Fans diese leider viel zu kurze Aufnahme heute zweifellos mit 730 Punkten bewerten.

Und jetzt schon die beiden letzten Aufnahmen aus meiner Auswahl von Platten, die in der Billboard-Ausgabe vom 5. Mai 1958 als Neuerscheinung besprochen wurden. Zuerst Crazy Crazy Baby von Chuck Howard, Port 70002. Rhythmische Melodie mit einem zusammenhanglosen Arrangement, schwierig zum Tanzen, aber die Gruppe liefert netten Gesang, 71 Punkte. Und zum Schluss Ronnie Braham mit Puppy Dog Love, Pep 117. Rumba-Blues mit treibender Begleitung wird hier munter getrillert. Seite hat den Sound und könnte bei entsprechender Werbung Profit abwerfen. 74 Punkte. Ja, soweit also diese Auswahl von 16 Aufnahmen, die in dem Billboard-Heft vom 5. Mai 1958 für die amerikanische Musikindustrie besprochen wurden. Das kürzlich von Joel Whitburn herausgegebene Buch mit dem Faksimile-Abdruck sämtlicher fast 10.000 Singles-Besprechungen sowie vielen ganzseitigen und kleinen Anzeigen von Plattenfirmen des Jahres 1958 in Billboard kann ich jedem Rock'n'Roll-Fan nur wärmstens ans Herz legen. Denn es ist nicht nur ein aussagekräftiges Zeitdokument, sondern auch eine Informations- und Datierungsquelle, wie es sie bisher noch nicht gab. Hoffentlich werden weitere Jahrgänge folgen. Ja, und damit bis in 4 Wochen am 29. Mai. Tschüss, Ihr Werner Voss.

Das war das Rock'n'Roll-Museum von Werner Voss. 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Und ebenso freuen wir uns über alle Musikwünsche und Themenvorschläge. Keep on rocking mit den Memory Hits.

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